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0: Das Lernen zur Physik. Du meinst es jetzt. Ich lache hier, ich bin der Koch, der Ohr, nie ein Zirkus. Und ich glaube, ich bin gut, ich glaube,
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